Heute spielt Fortuna wieder Schach mit dir. Spekuliert darauf, dass du die Königin verlierst. Du gehst in die Stadt und findest sie nicht. Es sieht so aus, du verlierst die Partie. Oder vielleicht sie endet mit Remis. Fortuna gibt selten nur Revanche. Besser ein Kuss vereitelt ihre Strategie.

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